0: was detected in the site's groundwater, raising fresh concerns about the contamination of local rivers. 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
1: Construire la confiance, c'est un sujet majeur lorsqu'on parle d'installation nucléaire. Il faut bien sûr garantir que l'installation est sûre, mais en même temps, il faut apporter de la confiance pour les personnes qui vivent autour. Donc les installations font l'objet d'une surveillance, bien sûr, pour s'assurer qu'en fonctionnement normal, il n'y a pas de rejets anormaux de l'installation, mais ça ne suffit pas. Par contre, il faut pouvoir les rassurer. Et les rassurer, il y a deux actions, en fait. La première action, ça va être ce qu'on appelle la transparence. C'est l'accès à l'information pour que les gens puissent se faire leur propre opinion. L'accès à l'information sur les risques, l'accès aux autorisations, l'accès aux expertises. La deuxième action, ça va être le fait d'avoir un système de contrôle de la sûreté en France qui est lui aussi transparent, qui met à disposition les travaux qu'il réalise.
2: Bonjour. Je suis Colette B du laboratoire de la CRIRAD. Je viens pour le prélèvement d'eau de ce matin.
3: Oui, je vous en prie, entrez.
2: Merci.
4: Mais en tout cas, l'eau est régulièrement contrôlée. Et du coup, moi, j'ai pas du tout peur et de boire cette eau et de la faire boire à mes enfants.
2: Maintenant, je vais remplir une étiquette pour identifier mon échantillon. Du coup, je mets simplement que j'ai prélevé de l'eau du robinet à Saint-Paul-Trois-Châteaux avec la date et l'heure. Mon prélèvement pour cette analyse cet après-midi, ça va me prendre à peu près une demi-heure. Enfin, pour tout le temps de la préparation au laboratoire.
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6: Bonjour. Je viendrai récupérer mes pastilles, s'il vous plaît.
7: Oui, bien sûr. 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
6: Parfait. Merci beaucoup. Merci. Au revoir.
4: Moi, ça me fait pas peur aujourd'hui. J'ai moins peur de vivre ici. Clairement que de vivre en pleine ville ou dans certaines grandes villes qui sont ultra polluées actuellement. Puis je me sens en sécurité ici parce que je sais qu'en France, on a un des systèmes de surveillance les plus élaborés et les plus efficaces.
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3: Das Ziel einer geordneten Beendigung der Nutzung der Kernenergie wird von den Versorgungsunternehmen aus Gründen des Primats der Politik akzeptiert.
8: And in 2011, at this point of the Fukushima accident happening, there was a clear public opinion. 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
9: Wir sind hier auf unserem Hof in Freiamt. Wir haben eine Biogasanlage und mit dieser Anlage erzeugen wir Strom und Wärme. Wir verwerten nachwachsende Rohstoffe und auch Mist und Gülle. Hier sieht man jetzt unser Silo. Da haben wir den Mist gelagert. Die Nachbarn bringen uns das. Wir sind 4, 5 Nachbarn, die da regelmäßig ihr Mist und Gülle bringen. Und die kriegen auch nachher wieder den Dünger zurück für ihre Felder. Das ist also auch ein geschlossener Kreislauf. Von unseren Silos kommen dann die ganzen nachwachsenden Rohstoffe hier in unsere Einbringung. Diese Einbringung füttert stündlich dann unsere Bakterien, damit die gleichmäßig immer was zu essen haben und auch gleichmäßig produzieren können. Hier stehen wir auf unserem Fermenter. Darunter sind 1000 Kubikmeter Gülle. Und da drin sind die Bakterien. Und hier drin kann man schön sehen, wie sich da kleine Blasen bilden. Und in diesen Blasen ist das Gas. Und das Gas wird gesammelt und läuft dann durch diese Rohre und wird in unserem Gasspeicher zwischengespeichert und kommt von da aus nachher in unsere Motoren. Die Motoren werden angetrieben mit dem Gas und die treiben den Generator an und der Generator erzeugt den Strom. Rein der Strom von unserer Biogasanlage versorgt über 400 Haushalte. Und ich bin mir eigentlich sicher, dass Atomkraft, wenn man alle Unkosten dazu zählt, mit Sicherheit nicht günstiger ist wie die erneuerbare Energie. Natürlich sind die Erneuerbaren am Anfang auch mal teuer, bis das alles läuft, bis alles funktioniert. Auch das mit der Speicherung von der Energie wären wir schon viel weiter, wenn von manchen politischen Richtungen das nicht ausgebremst worden wäre. Dass man jetzt die Atomkraft in Deutschland ausgeschaltet hat, sehe ich jetzt nicht so als großes Problem.
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